0: Liebe Hörerinnen und Hörer, nun folgt ein Gespräch mit Gábor Kutas, dem Vorsitzenden der Deutschen Nationalitätenselbstverwaltung in Kalasch, über den Tag der deutschen Nationalität, der am 23. April im Kulturhaus in Kalasch veranstaltet wurde. Im Gespräch geht es um die Bedeutung solcher Veranstaltungen für die Gemeinschaft, um die Zusammenarbeit zwischen Kindergarten und Schule sowie um die Pflege der ungarndeutschen Traditionen. Darüber hinaus spricht er auch über das bevorstehende Maibaumstellen, das ebenfalls ein wichtiger Bestandteil des lokalen Brauchtums ist.
1: Das erste Mal haben wir dieses Programm 2009 organisiert. Das Ziel war, dass die Kinder, also die Kinder aus dem Kindergarten und aus der Schule und auch die Älteren zusammenwachsen. Ziel ist auch, dass wir die Traditionen weiter pflegen. Die Kinder aus dem Kindergarten, die tanzen zum Beispiel. Für die Kinder haben wir noch damals Trachten gekauft. Das finden wir auch wichtig, dass die Kinder im Tracht auftreten. Und von ganz jungem Alter gewinnen sie daran, dass sie Tracht anziehen.
0: Am Anfang wurde betont, dass Spracherhalt wichtig ist. Drei Aspekte wurden hervorgehoben. Mhm. Was sind diese drei Aspekte?
1: Das finde ich wichtig, dass wir die Sprache, nicht nur die schwäbische Sprache, sondern auch die Sprache Hochdeutsch, also die deutsche Sprache, aufrechterhalten. Weil immer mehr Kinder wollen englische Sprache lernen. Das finde ich sehr schade, weil wenn das so weitergeht, dann in 10 Jahren wollen fast keine dann Deutsch lernen. Deswegen will ich auch immer betonen, dass die deutsche Sprache wichtig ist. Einmal, dass wir die Tradition weiter pflegen, dass die Kinder auch die Geschichten kennenlernen. Das finde ich sehr wichtig. Zweitens, was ich gesagt habe, die können auch so Weltbürger sein, wenn die auch mehrere Sprachen sprechen. Und das finde ich wichtig, dass sie erstes Mal die deutsche Sprache lernen und nur als zweite die englische Sprache.
0: Das Programm war wirklich bunt und über den Auftritt des Kindergartens folgt später ein weiterer Beitrag. Aber die Kalascher Schule war auch hier auf dieser Veranstaltung mit verschiedenen Programmen, von Tanzauftritten über Gedichte, ja, bis hin zu Schauspiel. Wie ist diese Zusammenarbeit mit der Schule?
1: Am Anfang des Jahres sitzen wir einmal zusammen mit den Lehrern und auch mit den Kindergärtnern. Und wir sprechen über die Programme unter des Jahres. Das erste Programm, wo die Kindergärtner und die Schüler da sind, Martinsumzug im November. Das ist der zweite, wo beide, also die Kindergärtner und auch die Schüler da sind, dieser Nationalitätentag. Sonst natürlich wegen den verschiedenen Eltern haben die verschiedene Programme. Die Kindergärtner, die haben getanzt. Dann die erste Klasse, die dritte Klasse und die fünfte Klasse haben einen Auftritt gemacht. Das ist immer so, dass die erste, die dritte und die fünfte Klasse auftritt.
0: Warum gerade diese Klassen? Also das ist eine Regel wahrscheinlich innerhalb der Schule, dass es so eingeteilt wird, oder?
1: Ja, das ist eine Regel, weil nächstes Jahr kommen die anderen Schulklassen.
0: Auch eine Art Tradition innerhalb der Schule.
1: Ja, genau.
0: Schon seit 16 Jahren.
1: Ja, genau.
0: Sprechen wir ein bisschen auch darüber, dass diese zwei letzten Wochen im April in Kalasch ganz besonders sind, weil nicht nur dieses Programm stattgefunden hat, sondern es wird auch die Maibaumstellung stattfinden. Wie ist das Programm geplant? Es kommt auch die serbische Tanzgruppe und natürlich auch die Ehrendorf-Tanzgruppe wird auch dabei sein.
1: Ja genau, am 30. April Nachmittag werden wir diese Maibaumstellung veranstalten. Wir laden immer die serbische und auch die ungarische Freunde aus der Stadt ein. Es kommen die serbische Tanzgruppe, die Brojenica Tanzgruppe und auch die Lembirak Tanzgruppe und natürlich auch die Ehrendorf Tanzgruppe als Hausmeister. Das ist schon ein traditionelles Programm in Kalasch und vom Schmidthaus geht der Umzug bis zum Schwabenhaus. Das ist ungefähr 50 Meter voneinander, deswegen ist es kein Problem, wenn wir im Stau stehen. Wir können auch in der anderen Spur gehen. Im Schmidthaus, die Schmücke hängen wir auf dem Baum drauf. Und so wird der Baum mitgezogen. Wir freuen uns sehr drauf. Die Serber Freunde und die ungarischen Freunde haben uns schon vorher angerufen und wir kommen sehr gern.

0: Liebe Hörerinnen und Hörer, nun folgt ein weiteres Gespräch aus Kalasz mit Kira Csipke, Kindergartenpädagogin im Nyitniki Kindergarten in Kalasz, über den Auftritt der Spechtgruppe beim Tag der deutschen Nationalität. Im Gespräch geht es um die Vorbereitung der Kinder, um ihre Begeisterung für Tanz und Tradition, sowie darum, wie die deutsche Sprache bereits im Kindergartenalltag spielerisch vermittelt wird.
1: Es ist mein 5. Jahr hier in Nyitniki Kindergarten und seit dem 5. Jahr sind wir immer hier. Das ist eine Tradition zusammen mit der Schule und wir sind sehr froh, hier zu sein. Und wir haben wirklich sehr viel darauf geübt. Die Kinder waren sehr begeistert und schließlich waren sie sehr gut darin.
2: Wie viele Proben hatte man in einer Woche?
1: Jetzt, in der letzten Woche, haben wir jeden Tag geübt. Also das Tempo war ein bisschen schnell, aber in den vorigen Wochen 2-3 Tage. Also wir üben schon seit 2 Monaten. Also nicht so viel, aber auch nicht so wenig.
2: Am Anfang der Veranstaltung wurde von Kutas Gábor auch die Wichtigkeit der Sprache betont. Wie kommt die Sprache zum Vorschein im Kindergarten?
1: Eigentlich lernen wir im Kindergarten die deutsche Sprache so wie unsere eigene Muttersprache. Also es ist sehr wichtig, nicht bei den kleinen Kindern aus Büchern lernen und so lernen, als ob wir eine neue Sprache lernen würden, sondern in alltäglichen Situationen muss man die Sprache lehren. Eigentlich lehren, dieses Wort mag ich nicht so sehr, aber ja, also zum Beispiel bei uns im Kindergarten, wir reden in den alltäglichen Situationen, wie zum Beispiel beim Essen, beim Umziehen oder auch beim Zähneputzen, Händewaschen, und die Kinder können das sehr schnell lernen. Also die Kinder sind so wie Schwämme. Sie lernen die Sprache sehr schnell und sie sind wirklich genial.
2: Wie reagieren die Kinder im Allgemeinen auf den deutschsprachigen Sprüchen und Liedern?
1: Also zum ersten Mal haben sie große Augen, aber wir sind eine gemischte Gruppe, also von ganz kleinen Kindern bis zu 6-7-jährigen Kindern. Und die kleinen Kinder, wenn sie zu uns kommen, sie sehen, dass die Großen die Sprache schon sehr schön sprechen können und wir auch. Und das motiviert sie. Also wenn der Große das kann, dann muss ich das auch machen. Und dann will ich das auch machen. Und deswegen ist der Spracherwerb bei uns sehr schnell, weil die Großen einfach eine Motivation sind.
2: Die Großen muss man dann gewinnen zuerst.
1: Genau.
2: Noch zurück ein bisschen zum heutigen Auftritt. Also die Kinder haben die Tracht getragen. Woher bekommen die Kinder die Tracht? Wird das gemeinsam aufbewahrt?
1: Ja, es gibt bei uns ein magisches Schrank im Kindergarten. Da bewahren wir die Kleider. Also nach so einem Auftritt werden sie gewaschen und gründlich in diesen Schrank gelegt. Und dann nehmen wir sie jährlich einmal an diesem Tag sie dann raus. Und dann probieren wir sie auf und hoffentlich passen sie noch uns. Also bisher gab es noch keine Probleme.
2: Jedes Jahr gibt es zum Beispiel diesen Auftritt. Was folgt jetzt in dieser Kindergruppe?
1: Das war unser letzter Auftritt. Aber eigentlich gibt es mehrere Programme mit der Schule zusammen. Zum Beispiel der Martinstag. Das ist immer sehr schön für uns, weil wir üben mit Lieder. Also wir lernen sehr viele Lieder und wir machen unseren eigenen Martinstag, Laterne, und wir werden den Maibaum stellen bei dem Schwabenhaus zusammen mit Frau Mariam. Wir werden unsere eigenen Schleifen da auf den Baum legen und dann werden die Kinder einen eigenen kleinen Maibaum haben.
2: Zum Schluss möchte ich noch eine persönlichere Frage aufstellen. Was motiviert Sie, jeden Tag mit den Kindern zu arbeiten?
1: Bei mir war es so, dass ich schon, als ich im Kindergarten war, also ich war, keine Ahnung, 5 oder 6 Jahre alt, und da habe ich schon gewusst, dass ich Kindergärtnerin sein möchte. Meine Mutti ist auch Kindergärtnerin und mein Vater ist Lehrer, Deutschlehrer. Also es war für mich quasi eindeutig, dass ich das weitermachen möchte. Und seit 5 Jahren bin ich schon hier und ich genieße jeden Moment wirklich. Die Kinder sind sehr, sehr süß. Sie können sehr vieles, was ich nicht gedacht habe, dass sie lernen können einmal. Und ja, eigentlich deutsche Sprache ist für mich auch sehr wichtig. Es ist quasi meine zweite Muttersprache. Und deswegen war es auch eindeutig, dass ich eine deutsche Kindergärtnerin sein möchte, damit ich den Kindern nicht nur die ungarische Sprache beibringen oder sie in ungarischer Sprache lehren kann, sondern auch in der deutschen Sprache, weil das ist wirklich ein Schatz, was ich da habe, und ich möchte das weitergeben.

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1: Die Meldungen aus dem ungarndeutschen Bereich hören Sie am 30. April von Gábor Schultheis. 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Mit diesen Fragen beschäftigt sich die neueste Folge von Fokus Ungarndeutsch. Diesmal sprechen wir über ein ebenso persönliches wie gesellschaftlich relevantes Thema, die Pflegemigration ungarndeutscher Frauen in den deutschen Sprachraum. Im Mittelpunkt stehen die Erfahrungen zweier betroffener Frauen, Maria Rettich und Katharina Csikós, die von ihrem Alltag im Außendienst erzählen, zwischen Verantwortung, Entbehrung und neuen Perspektiven. Ergänzt wird das Gespräch durch die wissenschaftliche Einordnung von Dr. Gabriela Schoß, die die sprachlichen und sozialen Auswirkungen dieser Mobilität beleuchtet. Gemeinsam gehen die Gesprächspartner der Frage nach, wie sich das Leben zwischen zwei Ländern auf die eigene Familie auswirkt, welche Veränderungen im Sprachgebrauch entstehen und wie sich traditionelle Rollenbilder im Zuge dieser Arbeit wandeln. Die Folge verbindet persönliche Lebensgeschichten mit analytischen Perspektiven und zeigt eindrücklich, wie eng individuelle Entscheidungen mit größeren gesellschaftlichen Prozessen verknüpft sind und welche Rolle ungarndeutsche Frauen dabei heute spielen. Auch diese Folge ist auf den gängigen Podcast-Kanälen zu hören. Viel Spaß beim Zuhören! Beim 17. Landesweinwettbewerb der Ungarndeutschen in Nádasd wurden 782 Weinproben gekürt. Die Zahl der eingereichten Weine war in diesem Jahr ein bisheriger Rekord und die Weine vertraten alle Weinregionen des Landes. Zu 48% wurden Weißweine eingereicht. Die Anzahl der Rotweine geht von Jahr zu Jahr immer mehr zurück. Der beste Weißwein der Ungarndeutschen kommt vom Bonharder Gábor Ház 2012, ein Pinot Blanc. Der beste Rosé stammt aus Báta, aus dem Mikóczi Keller, ein Merlot Rosé. Und der beste Rotwein kommt aus Villand, aus der Maul Premium Winery, ein Syrah. Die Entscheidung über die aufgabenbezogene Förderung der lokalen Nationalitäten-Selbstverwaltungen für das Jahr 2026 wurde veröffentlicht. Die Liste ist auf der Webseite des Gábor Bethlen Fondsverwalters verfügbar. Die Bundesrepublik Deutschland unterstützt über das Bundesministerium des Innern und für Heimat im Jahr 2026 die Ausstattung von ungarndeutschen Kulturgruppen. Frist für die Antragstellung ist der 30. April. Alle weiteren Infos finden Sie auf der Webseite der LDU. Im Rahmen des Projekts Ungarndeutsche Musik Online unterstützte das Bundesministerium des Innern auf Vorschlag des Jugendausschusses der Landesselbstverwaltung der Ungarndeutschen 2025 zwei junge Kammerchöre bei Tonaufnahmen. Als erstes erschien auf den meisten Online-Musik-Streaming-Plattformen kürzlich das Album Bakonyer Herz. Das Album der Veszprémer Buam ist auf den gängigen Online-Musik-Plattformen zu finden.
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1: Am Mikrofon begrüßt sie Marta Schalmeci. Die Europäische Kommission hat beschlossen, Ungarn vor dem Gerichtshof der Europäischen Union zu verklagen. Grund sei die umstrittene Einzelhandelssteuer, die nach Ansicht der Kommission gegen die Niederlassungsfreiheit im EU-Recht verstoße. Kritisiert wird, dass große ausländische Handelsketten durch stark progressive Steuersätze benachteiligt werden, während inländische Unternehmen geringere Abgaben zahlen. An der Semmelweis-Universität erhielten 10 Neugeborene mit Hirnschädigung zwischen Dezember 2024 und Februar 2025 Muttermilch über die Nasengänge. Die neue Methode wurde in der wissenschaftlichen Fachzeitschrift Nature Pediatric Research veröffentlicht. Sie solle die Folgen von Sauerstoffmangel im Gehirn lindern und könnte langfristig auch zu Hause sicher angewendet werden. Die Nebig hat ab heute ein Feuerverbot in den Komitaten Bacskiskun und Csongrád-Csanád verhängt. Grund dafür sei die stark erhöhte Waldbrandgefahr infolge der anhaltenden Frühjahrsdürre. Das trockene Aprilwetter und die windigen Tage hätten sowohl Grasflächen als auch Wälder stark ausgetrocknet. Der zentrale Bereich des Biodoms im Hauptstädtischer Zoo und Botanischer Garten solle im Hochsommer für Besucher geöffnet werden. Die ganzjährig zugängliche Anlage biete auf rund einem Hektar exotische Pflanzen und besondere Tierarten. Geplant seien etwa 13.000 tropische und subtropische Pflanzen sowie seltene Tiere, ergänzt durch eine 14,5 Meter hohe Wasserfallanlage. Das Projekt werde mit rund 350 Millionen Forint finanziert. Viele Thermen in Ungarn starten wegen hoher Energiekosten später in die Saison, meist erst zu Pfingsten statt am 1. Mai. Die Eintrittspreise steigen um etwa 10-15%. Bis zur Öffnung liefen Wartungsarbeiten und behördliche Kontrollen.
0: Das Wetter.
1: In den kommenden Tagen erwartet uns überwiegend sonniges und trockenes Wetter. Am Donnerstag scheint verbreitet die Sonne, begleitet von einem lebhaften Nordostwind bei Temperaturen zwischen 2 und 15 Grad. Auch am Freitag bleibt es meist niederschlagsfrei. Nach einem sonnigen Start ziehen am Nachmittag mehr Wolken auf, während die Temperaturen auf 15 bis 21 Grad steigen. Am Wochenende setzt sich das freundliche Wetter fort. Am Samstag wechseln sich Sonne und Wolken ab, bei Höchstwerten bis 24 Grad. Am Sonntag wird es überwiegend sonnig und noch wärmer, mit Temperaturen bis 26 Grad.

0: liebe Hörerinnen und Hörer, nun folgt ein Gespräch mit Dr. Edith Kovács, Leiterin des Lehrstuhls für Germanistik und Universitätsdozentin an der Károly Gáspár Reformierten Universität, über das 30-jährige Bestehen des Lehrstuhls für Germanistik. Im Gespräch geht es um die Entwicklung der Germanistik, um Ausrichtung des Studiums sowie um die Bedeutung der deutschen Sprache und Kultur in der heutigen Zeit.
1: Die Germanistik ist 30 Jahre alt und dieses Spiel heute bei uns auf dem Wunderbar-Festival verbindet sich mit Jubiläen. Also das ist der Anlass eigentlich. Und das heißt, also die Aufgaben verbinden sich mit berühmten Persönlichkeiten oder wichtigen Institutionen der deutschsprachigen Kultur, der deutschsprachigen Länder. Das ist eine Art Stationenspiel. Also die Schülerinnen und Schüler in der Regel so etwa zwischen der 9. und 11., 12. Klasse, die hier zu Besuch sind, wandern also von Station zu Station und sie lösen Aufgaben, spielerische Aufgaben eben. Und Ziel ist es dann, einen Zaubersatz sozusagen zusammenzustellen. Also an jeder Station bekommen sie, wenn sie die Aufgabe richtig gelöst haben, ein Wort zu diesem Satz. Und also wir haben uns wirklich bemüht, das so witzig wie möglich zu gestalten, damit sie sich nicht langweilen. Unter anderem, also nur um ein Beispiel zu erwähnen, gibt es eine Station, wo man sich mit den Zutaten der Sachertorte bekannt machen kann, weil nämlich das Hotel Sacher in diesem Jahr auch 250 Jahre alt ist. Das heißt also, die Besucherinnen und Besucher kosten blind die Zutaten von dieser Torte. Also zum Beispiel Sahne oder Marillenmarmelade müssen das erkennen und, was natürlich viel wichtiger ist, auf Deutsch benennen.
2: Also der Lehrstuhl wurde 1996 gegründet und in der Gründung wurde das Ziel verfolgt, dass es eine interdisziplinäre Ausbildung gibt. Welches Ziel verfolgt jetzt der Lehrstuhl Germanistik?
1: Also einerseits ist, denke ich, diese interdisziplinäre Ausrichtung geblieben. Wahrscheinlich nicht mit den gleichen Zielsetzungen wie damals, aber interdisziplinär ist die Ausbildung in dem Sinne, dass wir uns nicht nur mit klassischer Philologie beschäftigen, das heißt nicht nur mit Literatur und Sprachwissenschaft, sondern wir beziehen sehr stark unterschiedliche kulturwissenschaftliche Richtungen ein, dadurch eigentlich auch gesellschaftliche, historische und politische im weitesten Sinne Themen. Wir beschäftigen uns aber auch mit der Medienlandschaft in Deutschland oder in Österreich, überhaupt mit Medientheorie. Und wir bieten Kurse zur Übersetzung, zur interkulturellen Kommunikation. Also eigentlich ist auch schon das Grundstudium geprägt von Interdisziplinarität. Und hinzu kommt aber, dass wir auch eine praktische Ausrichtung haben, nämlich wir haben eine Spezialisierung zu Wirtschaftskommunikation und Wirtschaftsdeutsch, wo man also eben, wie gesagt, Wirtschaftsdeutsch lernen kann, unterschiedliche Fachübersetzungen, mit zum Beispiel Übersetzung von Pressetexten oder von juristischen Texten. Und wir möchten damit eigentlich die Absolventinnen und Absolventen dabei unterstützen, ganz schnell eine Anstellung zu finden, wenn sie nicht weiter studieren wollen. Also diese Spezialisierung soll sozusagen auf das Arbeitsleben vorbereiten.
2: In der Eröffnungsrede haben Sie erwähnt, dass jetzt viele Studierende das Master, also weitermachen, alle eigentlich von dem letzten Jahrgang. Wie können die Studierenden motiviert werden?
1: Ich denke, dass die größte Motivation darin besteht, dass wir, also wenn ich das so formulieren darf, dass wir uns für sie wirklich interessieren. Also die Lehrenden haben wirklich einen sehr engen Kontakt mit den Studierenden und das heißt, wir können sie gezielt fördern und das bringt wirklich erstaunliche Ergebnisse, muss ich sagen. Also es ist immer sehr schön mitzuverfolgen, welchen Weg Studierende zurücklegen im Laufe dieser 3 Jahre. Wir beziehen sie auch in Forschungstätigkeiten ein. Das heißt, am Lehrstuhl gibt es 2 Forschungsgruppen, eine sprachwissenschaftliche und eine kulturwissenschaftliche, wo wir auch Studierende beschäftigen quasi. Also wir beziehen sie, wie gesagt, ein in die Forschungen. Sie tragen vor auf Konferenzen oder sie publizieren. Das ist, denke ich, auch eine große Motivation. Und vor allem haben wir für all das eben die Möglichkeit, weil die Gruppen in der Regel klein sind. Also wir unterrichten in 8- bis 15-köpfigen Gruppen in den Seminaren. Das heißt, also wir haben wirklich die Möglichkeit, einzeln zu fördern.
2: Es gibt sogar eine Öffnung des Lehrstuhls in die Richtung der Gymnasisten-Schüler. Zum Beispiel Dank Deutsch, das ist jedes Jahr organisiert. Und im Rahmen des Wunderbar-Festivals haben Sie auch immer Programme. Warum ist das sehr wichtig?
1: Das ist vor allem deswegen wichtig, weil, ganz allgemein formuliert, weil uns die deutsche Sprache am Herzen liegt und vor allem die Zukunft der deutschen Sprache. Wir nehmen natürlich die Schwierigkeiten wahr, die auch Gymnasien oder sonstige Mittelschulen haben, weil ja Englisch in der Regel so überhand gewinnt, dass man kaum noch einsehen kann oder Eltern, Schüler vielleicht schwieriger einsehen können, warum es sich lohnt, Deutsch auch gut zu beherrschen, beziehungsweise überhaupt eine zweite Fremdsprache wirklich auf einem bestimmten Niveau sich anzueignen. Aber ich denke, dass diese zweite Sprache idealerweise in Mitteleuropa wirklich die deutsche sein sollte, weil es einfach so viele wirtschaftliche Kontakte gibt im deutschsprachigen Raum einerseits und andererseits gibt es eben eine riesige, schöne Tradition in kultureller Hinsicht, also die diese Länder miteinander verbindet. Ich meine Ungarn und Österreich und Deutschland vor allem. Also ich bin der Meinung, dass diese Tradition sich nach wie vor spürbar macht im kulturellen Leben, auch von Ungarn.
2: Sie haben in der Eröffnungsrede auch erwähnt, dass es Besuche bei den Nationalitäten Selbstverwaltungen mal gibt. Wie oft gibt es solche Treffen und gibt es Kurse über das ungarn-deutsche Nationalitätenleben?
1: Ja, wir organisieren in der Regel einmal pro Jahr eine Exkursion, meistens in ein Dorf oder in ein begrenztes Gebiet, das als Minderheiten Gebiet gilt und dort werden dann auch spezielle Seminare gehalten. Das ist nicht nur einfach ein Ausflug, sondern dort finden auch sehr spezielle Veranstaltungen statt, eben Gespräche oder wir schauen uns Ausstellungen an. Es gibt gezielte Vorträge über bestimmte Minderheitenthemen, beziehungsweise wir treffen dann auch oft Leute von der Selbstverwaltung der deutschen Minderheit in Ungarn. Es gibt sehr talentierte Kolleginnen, Frau Ciladi Koscher und Frau Bokoi, die das in der Regel organisieren. Jedes Jahr einmal. Sie kennen sich auch sehr gut auf diesem Gebiet aus.
2: Sie haben auch erwähnt, dass Sie auch gerne Ausflüge nach Österreich organisieren. Welche Kontakte knüpft der Lehrstuhl mit den österreichischen Institutionen oder mit dortigen Lehrstühlen?
1: Also die Exkursion ist die eine Sache und die Kontakte sind in der Regel eher wissenschaftlicher Art. Also wir haben Kontakte besonders zur Universität Wien bzw. zur Uni Graz. Das sind eben eher wissenschaftliche Kooperationen. Wir laden uns gegenseitig zu Konferenzen ein oder zu Vorträgen oder wir machen Erasmus. Also das Übliche eigentlich. Auch unsere Studierenden gehen oft nach Wien zum Beispiel mit einem Erasmus-Stipendium. Und die Zielorte von Exkursionen wählen wir dann eher so aus. Nach dem aktuellen Angebot zum Beispiel waren wir letztes Jahr in Dürnstein, beziehungsweise wir haben so ein Renaissance-Schloss besucht, wo es eine interessante Ausstellung gab. Wir machen dann eine Tour, Weinverkostung möglicherweise, also lockere Tour sozusagen. Oder wir waren auch schon mal

0: schon zu diesem Jubiläum rechnen als Großveranstaltung. Und im Herbst findet dann bei uns eine Konferenz zur ungarn-deutschen Sprache und Kultur statt, von den Kolleginnen von der Linguistik organisiert. Und außerdem wird es bei uns noch eine Veranstaltung geben, wo wir unsere Publikationen, neuesten Publikationen vorstellen, wo wir auch eine Gesprächsrunde, also ein Rundtischgespräch organisieren. Und was vielleicht noch Erwähnung verdient, ist, dass wir eine langjährige, auch schon 25-jährige Kooperation haben mit dem Rotary Club in Marburg. Und dank der Unterstützung von dem Rotary Club kann jedes Jahr eine Studentin oder ein Student von uns in Marburg ein ganzes Jahr verbringen, an der Uni natürlich, mit dem Studium. Und wir organisieren jetzt im Juni ein Alumni-Treffen von diesem Stipendienprogramm. Also wir erwarten eine Delegation aus Marburg, beziehungsweise natürlich die ehemaligen Studierenden, die an diesem Marburg-Programm teilgenommen haben, werden auch zu Gast sein bei uns.
1: Welche Ziele werden gesetzt, so im Allgemeinen, im Zusammenhang mit dem Curriculum zum Beispiel, also aus Sicht der Zukunft?
0: Wir sind immer gezwungen, unsere Curricula zu überarbeiten. Wir müssen uns immer anpassen und in den letzten 15 Jahren, seitdem ich hier bin, habe ich das immer wieder erlebt. Also, dass wir einerseits auf Erwartungen von außen reagieren müssen. Ich meine, Erwartungen des Arbeitsmarktes, jetzt, wie ich das gegenüber den Schülern auch erwähnt habe, ist eine sehr große Herausforderung, die künstliche Intelligenz nicht, auf die wir auch irgendwie reagieren müssen. Also einerseits gibt es immer Zwänge, uns zu orientieren an den aktuellen Tendenzen. Andererseits gibt es, denke ich, eine Art Kontinuität am Lehrstuhl. Das heißt, wir sind neben all diesen praktischen und lebensweltlichen Dingen, wenn ich das so formulieren darf, immer noch ein geisteswissenschaftliches Fach. Also wir haben auch das Ziel, unsere Studierenden tatsächlich auch auf das Masterprogramm vorzubereiten. Und eine unserer größten Zielsetzungen ist eben, dieses Masterprogramm aufrechterhalten zu können. Bislang ist das, wie gesagt, ziemlich gut gelungen. Also wir hoffen für die Zukunft, dass es so bleibt. Und natürlich hoffen wir ebenfalls, dass die Zahl derjenigen jungen Leute, die Germanistik studieren wollen, steigen wird. Wir versuchen alles dafür zu tun, dass es so ist.

0: Liebe Hörerinnen und Hörer, nun folgt ein Beitrag von unserem Kollegen Albin Lukács über ein Bildungsangebot für Schülerinnen und Schüler im Deutsch-Deutschen Museum Mödlereuth.
1: Meine Damen und Herren, wir bitten um die Aufmerksamkeit jener Zuhörerinnen und Zuhörer, die etwas mit den ungarisch-bayerisch-Schulpartnerschaften zu tun haben. Vielleicht ist es auch für Sie interessant. Wir haben von Mödlereuth aus Bayern die Information erhalten. Es gibt ein Bildungsseminar im Deutsch-Deutschen Museum Mödlereuth zwischen dem 15. und 17. Juni dieses Jahres. Sie sind Lehrkraft an einer ungarischen oder bayerischen Schule. Sie möchten mit Ihren Schülerinnen und Schülern an einem spannenden Seminar zur Teilung Deutschlands teilnehmen, dann bewerben Sie sich jetzt für eine Exkursionsreise ins Deutsch-Deutsche Museum Mödlereuth. Und nun folgt die Ausschreibung. Das Deutsch-Deutsche Museum Mödlereuth und das Deutsch-Ungarische Jugendwerk fördern in Kooperation mit der Bayerischen Landeszentrale für politische Bildungsarbeit ein dreitägiges Bildungsseminar vom 15. bis zum 17. Juni 2026. Die Anreise ist am 14. Juni. In dem als Little Berlin bekannt geworden geteilten Dorf für eine ungarisch-bayerische Schulpartnerschaft unter dem Titel Mauer, Zaun und Stacheldraht. Historisch-kulturwissenschaftliche Betrachtungsweise der innerdeutschen Grenze 1945 bis 1990 setzen sich die jungen Teilnehmerinnen und Teilnehmer im Rahmen von Zeitzeugengesprächen, Vorträgen und Besichtigungen des ehemaligen Grenzgebiets mit der Geschichte eines geteilten Landes auseinander und damit, wie Ungarn und Deutschland durch die Geschichte hinweg miteinander verbunden sind. Jetzt, an wen richtet sich die Ausschreibung? Bewerben können sich bereits bestehende ungarisch-bayerische Schulpartnerschaften, aber auch solche, die sich im Rahmen des Projekts ganz neu zusammenfinden. Das Seminar richtet sich an Schülerinnen und Schüler der 10. und 11. Jahrgangsstufe mit deutschem Sprachniveau ab B1. Maximale Gruppengröße 20 Schülerinnen und Schüler, 10 ungarische und 10 deutsche und je eine Lehrkraft pro Ländergruppe. Jetzt etwas von den Kosten. Die Kosten für das Seminar, Reiseseminar und Unterbringungskosten werden vollumfänglich vom Deutschen Museum Mödlereuth sowie dem Deutsch-Ungarischen Jugendwerk übernommen. Die Gruppe wird im Quality Hotel Hof untergebracht. Für Vollversammlung ist gesorgt. Zur Bewerbung senden Sie bitte eine E-Mail mit den Kontaktdaten beider Schulen. Name der Schule, Name je einer betreuenden Lehrkraft und die Mailadresse sowie einem Motivationsschreiben maximal 2 Seiten, in dem Sie auf die folgenden Kriterien eingehen. Geschichte. Hintergrund Ihrer Schulpartnerschaft ist eine schon länger bestehende Schulpartnerschaft oder finden Sie sich neu für dieses Projekt zusammen? Motivation zur Teilnahme am Projekt, Ideen, das heißt Konzepte zur Vorstellung der Seminareindrücke an der eigenen Schule im Anschluss an das Seminar. Bitte beachten Sie, Sie können sich ausschließlich als Schulpartnerschaft bewerben. Eine Bewerbung als einzelne Schule ist ausgeschlossen. Jetzt bitte achten Sie darauf, Bewerbungsfrist ist der 10. Mai 2026. Mehr Infos zum Programm und zur Reiseplanung unter www.dujw.org/aktuelle-Ausschreibungen. Kontakt, Ihre Bewerbung sowie etwaige Rückfragen zur Ausschreibung richten Sie bitte an Mareike Lehne, Projektmanagerin des Deutsch-Ungarischen Jugendwerkes. Mareike mit EI geschrieben, mareike.lehne@dujw.org. Weiterführenden Links Deutsches Museum Mödlereuth bzw. das Deutsch-Ungarische Jugendwerk. Wir wünschen Ihnen alles Gute, viel Glück. Es war eine Information aus Bayern, Mödlereuth. Dankeschön für Ihre Aufmerksamkeit. Albin Lukács aus Budapest für Treffpunkt am Vormittag.
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1: 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April von Gábor Schultheis. 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Ergänzt wird das Gespräch durch die wissenschaftliche Einordnung von Dr. Gabriella Schoß, die die sprachlichen und sozialen Auswirkungen dieser Mobilität beleuchtet. Gemeinsam gehen die Gesprächspartner der Frage nach, wie sich das Leben zwischen zwei Ländern auf die eigene Familie auswirkt, welche Veränderungen im Sprachgebrauch entstehen und wie sich traditionelle Rollenbilder im Zuge dieser Arbeit wandeln. 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Viel Spaß beim Zuhören! Beim 17. Landesweinwettbewerb der Ungarndeutschen in Nádas wurden 782 Weinproben gekürt. Die Zahl der eingereichten Weine war in diesem Jahr ein bisheriger Rekord und die Weine vertraten alle Weinregionen des Landes. Zu 48% wurden Weißweine eingereicht, die Anzahl der Rotweine geht von Jahr zu Jahr immer mehr zurück. Der beste Weißwein der Ungarndeutschen kommt vom Bonharder Gábor Ház 2012, ein Pinot Blanc. Der beste Rosé stammt aus Báta, aus dem Mikóczi Keller, ein Merlot Rosé. Und der beste Rotwein kommt aus Villand, aus der Maul Premium Winery, ein Syrah. Die Entscheidung über die aufgabenbezogene Förderung der lokalen Nationalitäten-Selbstverwaltungen für das Jahr 2026 wurde veröffentlicht. Die Liste ist auf der Webseite des Gábor Bethlen Fondsverwalters verfügbar. Die Bundesrepublik Deutschland unterstützt über das Bundesministerium des Innern und für Heimat im Jahr 2026 die Ausstattung von ungarndeutschen Kulturgruppen. Frist für die Antragstellung ist der 30. April. Alle weiteren Infos finden Sie auf der Webseite der LDU. Im Rahmen des Projekts Ungarndeutsche Musik Online unterstützte das Bundesministerium des Innern auf Vorschlag des Jugendausschusses der Landesselbstverwaltung der Ungarndeutschen 2025 zwei junge Kammerchöre bei Tonaufnahmen. Als erstes erschien auf den meisten Online-Musik-Streaming-Plattformen kürzlich das Album Bakonyer Herz. Das Album der Veszprémer Buam ist auf den gängigen Online-Musik-Plattformen zu finden.
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Liebe Hörerinnen und Hörer, das war die Sendung Treffpunkt am Vormittag für heute. Am Mikrofon mit Marta Schalmazi, Tonmeister war László Imre Németh. Ich wünsche Ihnen einen schönen Tag heute und bis zur nächsten Sendung.

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